Dann nehme ich nur die wichtigen Danke, dann können Sie sagen, eine Überführung, das ist die Demokratie, da nur so viel Stand ist, dann ist die Führung, das hat man gesehen. Darunter natürlich die Prinzipien,